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Im Radio läuft irgendwas mit Geigen und eine Melodie wird auf Schleife durchgekaut. Hab ich das alles auch genossen? 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

Wir haben Donnerstag, den 9. Juli 2026. Es ist 11:02 und so ein bisschen was vom Keks. 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

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Ganz einfach, ihr kommt einfach auf unsere Homepage unter www.radio-ffr.de. Da findet ihr gleich auf der Startseite ganz unten oder ganz links, je nach Endgerät, ein Bildchen von mir. 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

Und da sind wir dann auch schon bei den tiefen, entspannten für heute angekommen. Und wie sage ich es immer wieder, wem es gefahrlos möglich ist, der lehnt sich jetzt mal ganz entspannt zurück auf seinen Stuhl, Küchenstuhl, auf dem Bürostuhl, auf dem Sessel, auf dem Sofa, wo auch immer ihr euch gerade so ganz entspannt niedergelassen habt. Schließt für einen kleinen Moment die Augen, holt einmal ganz tief Luft. Und dann ihr merkt sofort, das tut gut und entspannt und

Ja, und natürlich gibt es hier auch wieder den Blick aus dem Studiofenster in Lehrte. Ja, was soll ich sagen, wenn ich da rausgucke? Grau. Ich glaube, grau passt ganz gut. Wie hat der Kollege Heiko sonst früher immer schon mal gesagt? 50 Shades of Conny, es ist grau in grau in grau in grau, ja. Und das Ganze bei im Moment 18 Grad bis 22 sollen es heute noch werden. Also ich glaube, viel wird das heute nicht und ich habe da auch gar kein Problem mit.

Ja, und das heißt dann, glaube ich, auch, wir begeben uns hier und heute mal wieder auf unsere Wetterreise durch das Sendegebiet von Radio FFR. Von Radio FFR. Kann ich nicht mehr Radio FFR aussprechen. Wie ist denn so das Wetter bei euch da draußen? Dürft ihr mir gerne schreiben, wer mich da in Verbindung hat auf Facebook. Gerne. Wer nicht, der kann auch die Wunschbox hier bei Radio FFR nutzen. Ganz egal, wenn ihr da Bock drauf habt, macht es gerne. Ja, und wir fangen natürlich an in Österreich beim lieben Kollegen Fred. Ja, und Fred hat mir geschrieben, ja, Wetter in Bruck. Wir haben gerade 17 Grad und es ist überwiegend bewölkt. Am Nachmittag ebenfalls bewölkt und Schauer. Die Höchsttemperatur beträgt heute 24 Grad, am Abend 13 Grad. In den Boxen Sonne. Auch Conny genannt. Ja, ich versuche mal bis nach Österreich zu scheinen. Vielleicht wird das Wetter in Bruck am Großglockner ja noch schön. Und da guckt mal die Sonne über die Bergspitze oder so. Ich weiß ja nicht, wo da die Sonne aufgeht. Aber es wäre doch so ein idyllisches Bild, gell?

Ja, und dann ziehen wir uns mal so eine virtuell gedachte Linie von Bruck am Großglockner so der Länge nach durch Deutschland durch und, naja, höher als Magdeburg kommen wir heute wahrscheinlich nicht. Wir fangen aber an mit dem südlichsten Punkt und der ist bei unserer lieben Sigi. Ja, und sie hat mir geschrieben, jetzt muss ich das tatsächlich sagen, einen schönen guten Morgen wünsche ich dir, liebe Conny, bei 16 Grad, ja. Ich denke mal, so ein paar kommen heute noch dazu, aber so ganz viel wird das auch mit Sicherheit bei unserer lieben Sigi nicht werden.

Dann gehen wir noch ein bisschen weiter nördlich. Und zwar zum Kollegen Sascha Tansky. Und den hört ihr hier morgen um 17 Uhr mit seinem Radioladen. Und am Samstag um 15 Uhr mit dem Samstagsvergnügen. Wie jede Woche hier bei Radio FFR. Zuverlässig pünktlich ist er für euch da. Ja, und er hat mir geschrieben, hallo Conny, Wetter in Erkelenz, 22 Grad. Es wird noch ein paar Grad mehr, 25 sind wohl gut drin. Liebe Grüße, Sascha, liebe Grüße an dich zurück und Dankeschön.

Ja, und dann kommen wir nämlich auch schon zu Heiko. Nein, er treibt sich hier wieder und drei Dörfer weiter rum, nicht in Hamburg. Deswegen kommt er jetzt als erstes dran vorm Jürgen. Ja, sonst die wechseln sich ja immer mal gerne ab, ne? Und du hast mir geschrieben, Wetter in Niedersachsen. Ja, im Moment sind es 15 Grad. Bewölkt, aber trocken. 23 Grad sollen es noch werden. Das hört sich fast so an wie bei mir, ne?

Ja, wie gerade schon angesprochen, der letzte Wetterbericht heute, zumindest von dem, was ich vorliegen habe. Ja, das ist unsere liebe Chatwache Jürgen. Ja, Jürgen hat geschrieben, guten Morgen, meine liebe Conny. Es ist schon wieder Donnerstag. Ist einfach nur der Wahnsinn, wie die Zeit rennt. Da hast du recht. Für die arbeitende Bevölkerung ist das ja gut. Da rückt das Wochenende immer näher. Das Wetter? Wolken ohne Ende und das bei 16 Grad. Welche Dürre meinst du? Dann wünsche ich euch einen schönen Donnerstag und kommt gut durchs Wochenende. Lieber Jürgen, das wünschen wir dir auch. Ja, und ihr seid der Meinung, die Conny hetzt heute durchs Intro. Macht sie auch. Wenn ihr wüsstet, wie viele Geburtstagskinder ich heute habe, würdet ihr das auch tun. Aber die Vorabmusikwünsche kommen natürlich dran. Und zwar der erste von unserer herzallerliebsten Sigi. Oh, was für ein Megatitel hast du dir rausgesucht. Wunderbar. Gleich mal so ein richtiger Brecher zum Anfang der Sendung. Was kann es Schöneres geben? Bruce Springsteen und Streets of Philadelphia.

Ja, wenn es Weltkulturerbe in der Musik gibt, da bin ich gerade überfragt. Der Titel gehörte da auf jeden Fall, zumindest für mich, mit rein. Und der nächste Vorab-Musikwunsch, der kommt natürlich vom Heiko. Der hat nicht nur den Wetterbericht aus Niedersachsen, drei Dörfer weitergeschickt, sondern auch einen Musikwunsch. Und dazu hat er mir geschrieben: Moin Conny, der kleine Freitag ist da. Ich wünsche dir und deinen Hörern viel Spaß und für die, die es brauchen und denen es gefahrlos möglich ist, eine extra Portion. Ja, es gibt viele Menschen, die brauchen die extra Portion. Hin und wieder mal. Und von daher, sponsored bei Heiko. Kid Rock hätte er gerne und All Summer Long.

Ja, und bevor wir dann jetzt gleich zum nächsten Musikwunsch kommen, zwei Horoskope und wir fangen natürlich an, wie ihr es gewohnt seid, mit den Widdern. Bei denen steht heute nicht ideal. Das ist alles andere als ein idealer Tagesstart. Mit dem Mond im Stier geht es um die Dinge, die praktisch getan werden müssen. Die Pflichten rufen trotzdem. Nachmittags. Heute gibt man gerne Geld aus. Aufpassen, sie kaufen unnötiges Zeug. Abends, ihre Laune ist im Keller, sie brauchen Ablenkung. Hören Sie gute Laune Musik bei Radio FFR. Und die Stiere, die haben heute ihren besten Tag. Dieser Tag wird großartig. Das liegt sicherlich am Mond, der im Stier steht, und an Venus, die ab heute günstig steht. Sie kommen gut bei anderen an. Die Liebe blüht. Nachmittags, wie schön. Das werden Sie sich heute gleich mehrmals sagen. Abends, Zweisamkeit. Egal wo, Hauptsache zu zweit. Innige Stunden erwarten Sie. Uiuiuiuiui. Der Sascha war da. Nicht nur den Wetterbericht aus Erkelenz, auch ein Musikwunsch. Ja, mal was Schönes aus Belgien. Dana Winner hättest du gerne. Und die Kraft... Ich schätze mal, die Kraft der Liebe, meinst du?

Ja, und wenn ich gleich sage, Conny hetzt ein bisschen, muss ich auch. Wir kommen zu den Geburtstagskindern von heute. Die erste von irgendwie 10, 11, keine Ahnung, ist Lea. Ja, sie ist heute 34 Jahre alt geworden und ist deutsche Singer-Songwriterin und Keyboarderin.

Unser nächstes Geburtstagskind ist Mark Medlock, deutscher Popsänger und Soul- und Popkünstler. Er ist heute 48 Jahre alt geworden.

freue ich denn jetzt gleich zum nächsten Geburtstagskind komme. Ganz fix zwei Horoskope. Die Zwillinge sind dran und die Krebse. Bei den Zwillingen steht heute Aufholen. Mit der Brechstange lassen sich jetzt die Dinge nicht lösen. Mit dem Mond im Stier geht alles etwas langsamer. Nachmittags, sie werden ein bisschen aus ihrem gewohnten Rhythmus geworfen. Sie haben einiges aufzuholen. Abends seien Sie nicht zu impulsiv, sondern achten Sie auf die Bedürfnisse der anderen. Und bei den Krebsen steht Ihr bester Tag. Der Mond im Stier unterstützt Ihre Arbeit und hilft Ihnen, die Dinge umzusetzen, die Sie gut können. Bei bewährtem Bleiben. Nachmittags. Venus steht ab heute im Sextil zu Ihrem Zeichen. Das ist doch wunderbar. Die Liebe hat sie im Visier. Sie genießen das Leben. Abends, sie sollten sich aber auch mal feiern lassen, denn das haben sie sich verdient. So, dann kommen wir zu dem nächsten Geburtstagskind. Jack White, US-amerikanischer Songwriter, Sänger, Gitarrist sowie Grammy-Preisträger. Und er ist heute 51 Jahre alt geworden.

Ja, und bevor ich dann gleich mit den Geburtstagskindern weitermache, weil so viele sind, gibt's eine kurze Unterbrechung mit einem Musikwunsch. Und zwar war die liebe Ilse in der Wunschbox. Einen schönen guten Morgen, liebe Ilse. Und du hast mir geschrieben, hallo. Und einen wunderschönen guten Morgen, liebe Conny. Schon wieder Donnerstag. Wie die Zeit vergeht. Ja, im Moment rast die wirklich. Aber ein Gutes hat es ja, dann bist du ja mit deiner schönen Sendung da. Und ich freue mich immer, weil du so locker drauf bist. Man muss dich einfach drücken. Ich drück mal mit, liebe Ilse. Ja, ich bin halt ein lustiger Mensch. Ich lache gerne und ich sage immer, das Leben ist ernst genug, da muss man nicht noch was obendrauf setzen, ja? Und ich habe Spaß an dem, was ich tue. Ich hoffe, das kommt auch ein bisschen rüber. Und mir ist es wichtig, euch eine Freude zu machen und dass ihr gut drauf seid. Weil dann bin ich noch besser drauf und wir können noch mehr Spaß zusammen haben. Und das ist doch das Schönste im Leben, was man haben kann. Gemeinsam Spaß, gemeinsam Freude, gemeinsam Lachen. Ja, Gabi Baginski wolltest du. Ich glaube, der ist sogar noch ganz, ganz neu, so frisch vom Plattenteller gehüpft, ne? Die ganz große Show.

Gabi Baginski. So, machen wir jetzt aber weiter mit den Geburtstagskindern. Und zwar ist es Ross Anthony, britischer Fernsehmoderator, Musicaldarsteller, Musiker und Entertainer. Und er ist heute 52 Jahre alt geworden.

Das nächste Geburtstagskind ist dran und zwar ist es Courtney Love. Sie ist US-amerikanische Rocksängerin und sie ist heute 62 Jahre alt geworden.

Ja, bevor ich dann gleich weitermache mit den Geburtstagskindern von heute, gibt's erstmal zwei Horoskope. Die Löwen sind dran und die Jungfrauen. Bei den Löwen steht angeschlagen. Der Mond im Stier tut ihnen alles andere als gut. Sie gehen heute wegen Kleinigkeiten in die Luft. Ihr Nervenkostüm ist etwas angeschlagen. Legen Sie daher rechtzeitig Pausen ein. Nachmittags. Bei Terminen haben Sie die Ruhe weg. Keiner kann Sie stressen. Abends erholen Sie sich, gehen Sie früh zu Bett. Sie brauchen Kraft für den morgigen Tag. Und die Jungfrauen, bei denen steht Ihr bester Tag. Mit dem Mond im Zeichen Stier sind Sie im Einklang mit sich selbst und Ihrer Umgebung. Erfolg stellt sich automatisch ein. Das ist wunderbar. Nachmittags, Sie tragen mit Ihrem Know-how zum Erfolg bei. Es könnte sich ein glücklicher Zufall ergeben, der Sie weiterbringt. Abends, Sie sind glücklich und zufrieden. Ja, der nächste in der Reihe der Geburtstagskinder ist Jim Kerr. Er ist schottischer Musiker der Band Simple Minds und heute 67 Jahre alt geworden.

Ja, ich habe noch mehr Geburtstagskinder. Ich glaube, einen kriegen wir noch ganz gut untergebracht. Und zwar ist Mark Almond. Er ist britischer Musiker der Band Softcell und heute 69 Jahre alt geworden. 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

0: Und der Blick auf die Uhr, es ist 12 Uhr. Ihr hört Radio FFR, Connys Musikkantine, noch bis 13 Uhr. Für euch und er, eure Conny. Was gibt's in der nächsten Stunde? Ich habe natürlich noch 6 aktuelle Tageshoroskope für euch. Ich habe natürlich noch 1, 2, 3, 4 Geburtstagskinder für euch. Und wir kommen natürlich jetzt erst einmal zu den kuriosen Feiertagen von heute. Das ist auch ein bisschen was. Davor gibt's aber noch einen Programmhinweis fürs Wochenende und Mike Leon Gusch. Und wenn das so ist, ja, geben wir halt Gas, ne?
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Dann mal ganz schnell die kuriosen Feiertage von heute. Fernwehtag ist heute. Habt ihr auch ab und zu mal Fernweh? Wenn es dann heißt, ach, ich möchte mal hierhin, dahin, mal an die See, in die Berge oder sonst wohin. Ach ja, Fernweh.

0: beim nächsten kuriosen Feiertag habe ich ja eher so die Vermutung, es geht so in die Richtung, nicht mehr alle Tassen im Schrank zu haben. Es ist ja nicht alle Eier fürs Omelett-Tag. Ich glaube, das ist es.
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0: Das Omelette.
1: So viel zum Thema Omelette. Der nächste und damit schon vorletzte kuriose Feiertag ist heute der Tag der Zuckerplätzchen. Na, Zuckerplätzchen habe ich nun nicht direkt gefunden, aber Zuckerlilli habe ich gefunden. Ist doch auch was Nettes.

Das waren sie dann, die kuriosen Feiertage von heute. Weiter geht's mit Horoskopen und den Geburtstagskindern, die ich in der ersten Stunde nicht geschafft habe. Die Wagen sind jetzt dran und die Skorpione. Bei den Wagen steht geschwächt. Sie haben einen Mond im Stier in den Tag. Der schwächt sie ein wenig. Ihre Tatkraft fehlt noch. Nachmittags bei Terminen haben sie gute Karten. Sie sind motiviert und lassen sich nicht aus der Ruhe bringen. Abends, der Abend wird schön und sehr entspannt, ganz egal, wo sie sind. Und die Skorpione, bei denen steht heute Venuswechsel. Sie wachen schon voller Unruhe auf. Ihre Gedanken fahren Achterbahn. Sie haben so viel zu tun und wissen nicht, wo sie zuerst anfangen sollen. Nachmittags, Venus steht ab heute in der Jungfrau. Die Liebe lässt sich endlich mal wieder bei ihnen blicken. Wie schön. Abends, sie lassen es sich jetzt gut gehen. So, dann haben wir Geburtstagskinder. Debbie Sledge hat heute Geburtstag. Sie ist US-amerikanische Sängerin der Soulband Sister Sledge und heute 72 Jahre alt geworden.

Da ist er ja. So, unser nächstes Geburtstagskind ist Bones Court, ja. Nicht ist, er hätte. Er leider nicht mehr unter uns. Bones Court hätte heute Geburtstag gehabt. Er wurde am 9. Juli 1946 geboren und verstarb 1980 im Alter von 33 Jahren. Ja, und er war eine Zeit lang Mitglied von AC/DC und Highway to Hell. Da hat er auch mitgemacht.

Und Geburtstag gehabt hätte heute auch Peter Beil. Er war deutscher Musiker und Sänger. Er wurde am 9. Juli 1937 geboren und verstarb 2007 im Alter von 69 Jahren.

ein Geburtstagskind haben wir noch für heute. Dann haben wir die auch geschafft. Es wäre Lee Hazlewood gewesen. Er war US-amerikanischer Songwriter, Country-Sänger und Musikproduzent. Er wurde am 9. Juli 1929 geboren und verstarb 2007 im Alter von 78 Jahren.

Das waren sie dann auch, die Geburtstagskinder von heute. Dann hätten wir das auch geschafft. Mach mal die nächsten zwei Horoskope. Das sind die Schützen und die Steinböcke. Bei den Schützen steht heute Verhalten. Der Tag beginnt eher verhalten für sie, denn der Mond im Stier ist etwas träge und antriebslos. Sie brauchen vor allem Ruhe. Nachmittags, der Mond verleitet Sie zu teuren Genusskäufen. Halten Sie sich da bitte ein wenig zurück. Sie ärgern sich hinterher. Abends, Sie brauchen Zeit, um sich Gedanken zu machen, die nächsten Schritte zu planen. Und die Steinböcke, auch bei denen steht Venuswechsel. Sie starten mit einem Mond im Zeichen Stier in den Tag. Na, besser geht es doch eigentlich gar nicht, oder? Nachmittags, alles läuft glatt und wie am Schnürchen. Ab heute steht auch Venus wunderbar. Die Liebe hat sie im Visier. Abends unternehmen sie heute Abend wenig. Am schönsten ist es nämlich zu Hause. Ja. Da bin ich jetzt gerade sehr überrascht. Der Sascha Tansky hat mich gerade drauf aufmerksam gemacht, dass Bonnie Tyler verstorben ist mit 75. Oh, das sind so die Sachen, die während der Sendung dann so ein bisschen an mir vorbeigehen. Aber du hättest gerne einen Titel von Bonnie Tyler. Und ich hatte heute zufällig einen in der Playlist liegen. Aber zusammen mit Ben Zucker. It's a Heartache.

Ja, und der Sascha hatte mir gerade noch gesagt, das soll wohl dann gestern Abend passiert sein, ja, mit 75 Jahren. Ja, sie war auch eine der ganz, ganz, ganz, ganz, ganz, ganz Großen. Ich habe gerade so richtig Gänsehaut, ja. Kommen wir alle mal hin. So, die letzten zwei Horoskope für heute sind Wassermann und Wasserfrau und ganz zum Schluss die Fische. Bei Wassermann und Wasserfrau steht heute Blockaden. Der Mond steht im Stier und im Quadrat zu ihnen. Nichts will gelingen, alles scheint blockiert. Sie brauchen einen langen Atem und viel Geduld. Nachmittags, sie bekommen es mit schwierigen und komplizierten Menschen zu tun. Sie brauchen Fingerspitzengefühl. Abends sich etwas Schönes kochen. Und die Fische, bei denen steht auch Venuswechsel. Venus wechselt heute in ihr Partnerhaus. Die Liebe hat sie die nächsten Wochen im Visier. Sie genießen bewundernde Blicke. Nachmittags, sie lassen sich bei Terminen nicht drängen, nicht mit Dingen abspeisen, für die sie keinen Nutzen haben. Sie setzen sich durch. Abends mit Venus findet sich beim Ausgehen bestimmt jemand zum Flirten. Das waren sie, die aktuellen Tageshoroskope von heute Donnerstag, den 9. Juli 2026. Ich hoffe, sie haben euch gefallen und wenn nicht, tröstet euch. Auch nächste Woche gibt es hier wieder neue, frische und aktuelle, wenn es dann wieder heißt, Connys Musikkantine.

Und wie immer so um 10 vor 1 herum der Blick auf den Sendeplan von heute. Wie geht's weiter, wenn die Conny gleich Feierabend hat, ist natürlich erstmal unser Auto-DJ für euch da, der euch unterhalten wird und zwar bis 18 Uhr. Dann gibt es hier von 18 bis 19 Uhr Herms Promi Corner, der Music Talk mit Herms Kruse. Von 19 bis 21 Uhr gibt's dann 2 Stunden Chrissy Rockt's. Nicht alle Mädels lieben Champagner und kochen gern. Manche stehen auf Whisky und Bier und rocken die Bude mit Christiane Thomann Rosenberg. Und direkt im Anschluss daran gibt's noch 1 Stunde Country. 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Also richtig viel Abwechslung heute Abend. Da sollte für jeden etwas dabei sein und es lohnt sich einfach dran zu bleiben.

Und der letzte Blick auf die Uhr sagt mir für heute, das war's dann auch schon wieder. Ich sag Dankeschön fürs Dabeisein, fürs Zuhören, für die tollen Musikwünsche, für die nette Unterhaltung. Sascha, nochmal danke für die Info. Ich wünsche euch allen, wenn es soweit ist, ein schönes Wochenende. Das heißt ja nur noch der Rest von heute und morgen. Dann geht es auch schon ab ins Wochenende. Ich wünsche euch allen eine wunderschöne Zeit noch. Sagt Dankeschön fürs Dabeisein, fürs Zuhören, für die Musikwünsche, für die nette Unterhaltung. Es hat wieder so viel Spaß gemacht, 2 Stunden mit euch zusammen verbringen zu dürfen. Wir hören uns wieder am Dienstag, wenn es um 11 Uhr wieder heißt, Connys Musikkantine. Und ich sage bis dahin, tschüss, bye bye und auf Wiederhören. Bleibt oder werdet gesund, eure Conny.

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0: Willkommen zu Teil 2 des Interviews mit Katharina Butari von Empire Pussy Recordings und Caro Schwarz von musicspots.de hier bei Herms Promi Corner. Wir reden heute weiter über das Thema jenseits des Algorithmus, also alles, was sozusagen mit der Musikveröffentlichung zu tun hat. Und ich freue mich, dass ihr dabei seid und wünsche euch jetzt viel Spaß mit den beiden Gästen.
1: Was mir so ein bisschen fehlt, um das jetzt mal bei dem Anbieter zu bleiben, so eine richtige Übersicht, das ist die Album-Neuheiten der Woche, ja. So, wo man einfach sagen kann, da kann ich mich mal durchgucken, da ist vielleicht das die Richtung, was mich interessieren würde. Was man natürlich über andere Seiten, CD-Lexikon, Tonspion, da sieht man zumindest, wer hat was veröffentlicht, wo man dann interessanterweise nachguckt. Aber es gibt halt
2: diese Verkaufscharts einfach nicht mehr, weil es sind die Streaming-Charts sind einfach anders, die laufen anders heutzutage. Genau.
3: Aber das ist zum Beispiel, wenn ihr ein europäischer Streaming-Anbieter, kleiner, Quobus, die haben wirklich einen Magazinteil. Und das ist ganz toll. Du hast zum Beispiel auch für viele Künstler und KünstlerInnen ist ein ganzer Artikel vorne vorgeschaltet, wo richtig was über die erzählt wird.
1: Ja. Wobei bei Chorus das ja auch so ist, dass die, ich glaube, auf 1000 Streams 18 Euro zahlen.
3: Die zahlen das drei- oder vierfache
1: von dem, was die anderen zahlen.
3: Nur mal im Verhältnis, vielleicht kann man das nochmal für deine HörerInnen sagen. Wenn ich ein Album verkaufe, eine Vinyl, nehme ich 30 Euro brutto. Das sind irgendwie, ich glaube, 25 Euro irgendwas netto. Ne? Also wenn ich die Mehrwertsteuer abziehe, das ist so viel wie 15.000 Streams. Und dieses Geld, und das im Verhältnis zu sehen, ein Album.
1: Kleine Idee, wenn jetzt jemand sagt, ich will kein Vinyl, könnte er natürlich auch das über Bandcamp.
2: Das wollte ich gerade sagen.
1: Da kann man das auch machen, da kann man viele Künstler, so wie wir, entscheide bitte, was du dafür bezahlen willst. Ja. Aber jeder Euro, der da kommt, ist natürlich umgerechnet in Streams eine ganze Menge Holz. Genau. Das darf man nicht vergessen und auch gerade Bandcamp ist natürlich ein wunderbares, finde ich, Mittel, um ein paar Sachen zu entdecken, wo man das nicht, und da stehen ja manchmal auch eben Informationen und so weiter dazu.
3: Was ich noch sagen wollte, ich habe mich da neulich mal mit beschäftigt, es ist so, dass Spotify 80% des Marktes bestimmt und auch das Streaming, aber immer mehr junge Menschen gehen wieder hin und gehen in Plattenläden und stöbern, weil sie das Gefühl nicht mehr ertragen, diesen Endlosstrom zu haben und plattgewalzt zu werden und weil sie selber entdecken möchten, weil sie wieder anfangen, es zu genießen, was wir vielleicht noch kennen, dass du mit Leuten über Dinge fachsimpelst, dass du so eine Community, so eine Fanbase wirklich hast. Und in Amerika hat der Schallplattenverkauf, der Vinylverkauf zum ersten Mal die Milliardengrenze.
2: Und es ist vielleicht auch wirklich so, dass dadurch, dass wir diesen Strom an nicht endenden Musikvorschlägen um uns herum haben, dass diese Empfehlerfunktion, das machen kleine Indie-Musikmagazine wie ich mit, das sind aber auch die Leute, die im Plattenladen vorkuratieren, das sind Menschen, die einfach bei Konzerten stehen oder auch eine gute Kulturredaktion in mag irgendwie NDR Kultur sehr gerne und solche Geschichten. Ich höre das und ich lasse mir das von anderen einfach wirklich vorschlagen mit Konzerttipps und ein paar Hintergrundinfos. Also
1: ist, glaube ich, auch wie das, finde ich jetzt jedenfalls auffällig, auch bei Büchern, dass eben Leute bei TikTok Bücher vorschlagen und die jungen Leute in den Buchladen gehen und sich das gegebenenfalls sogar kaufen.
2: Ja.
1: Also wieder händisch mit dem Buch unterwegs sind und nicht per E-Paper oder wie auch immer das lesen. Also so ein bisschen back to the roots in Anführungsstrichen scheint ja da zu sein. Ob es für den Künstler, die Buchautoren unterm Strich sich rechnet, ist eine andere Geschichte, weil ich nehme das jetzt aus eigener Erfahrung, du kannst natürlich CDs auch bei dem großen A bestellen. Da ist es halt so, dass 50% der Kosten die schon mal nehmen. Du musst den 50, also bei uns war es so, 50 zur Verfügung stellen auf deine Kosten. Die, die sie nicht verkauft haben, kriegst du auf eigene Kosten wieder zurück. Und wenn man dann überlegt, dass die von 15 Euro die Hälfte nehmen, von den 57 muss ich wieder den ganzen anderen Rattenschwanz auch bezahlen, ist das eigentlich auch eine Marktverfressenheit in Anführungsstrichen. Die finde ich einfach nicht mehr akzeptabel. Das sollten die Leute eben auch mal wissen. Und das ist mit den Buchautoren genau das Gleiche, dass die da eben 50, 60% nur für den Vertrieb zur Verfügung stellen.

0: Wie ist das mit Merch?
1: Ja klar, gutes Merch. Also das ist ja auch die Empfehlung, wenn man sagt, nee, ich mag aber Musik bei Streaming-Anbietern hören. Viele Bands und KünstlerInnen haben ja auch anderes Merch mit. Mhm. Und sei es, man kauft sich ein schickes Geschirrhandtuch oder ein T-Shirt oder ach, wer weiß was, Poster.
2: Socken.
1: Ich hab limitierte echte Siebdruckposter für Fans und sowas alles. Also man kann die ja auf viele Arten und Weisen unterstützen. Und ganz klassisch wieder in die Newsletter der KünstlerInnen gehen.
0: Ja.
1: Über die Newsletter was mitbekommen, spezielle Informationen, ne? Oder das wollte ich vorhin schon sagen, vielleicht einfach mal wieder üben, wie als Teenie-Fan zu sein. Ich glaube, dass viele, das haben mir 20-Jährige erzählt, dass sie sagen, man ist heute gar nicht mehr so Fan, man findet Leute toll, aber man will nicht mehr die Hintergründe wissen, wo kommt das her und wieso. Also ich wollte früher über die Leute, über die ich toll fand, ich wollte alles wissen. Mit wem haben die gegessen, wen haben die angeguckt, wen, ne? Was haben die gemacht? Und vielleicht einfach mal wieder so ein bisschen üben, Fan zu sein.
2: Ich überziehe jetzt vielleicht ein bisschen bewusst, Caro, fehlt uns sowas wie die Bravo in dieser Generation so ein bisschen. Du weißt, worauf ich hinaus will.

0: so ein richtiges Printmedium, was regelmäßig erscheint, wo die Leute hingegangen sind und nicht nur jetzt Dr. Sommer, sondern ich habe die Charts rauf und runter geguckt, die amerikanischen, die englischen, habe viel Radio gehört, weil es mich interessiert hat. Fehlt uns das auch so ein bisschen, sowas?
1: Mir auf jeden Fall. Ich bin aber auch jemand, ich habe nicht die Bravo gelesen, auf gar keinen Fall. Also die Bravo fehlt mir nicht, die gibt es ja leider noch.
0: Pop Rocky gab es auch.
1: Ich habe dann eine Weile relativ intensiv die Musik Express gelesen, um zu sehen, irgendwie, was ist da. Ich bin nach Berlin gezogen aus der kleinen Stadt und habe dann so City und Tipp gelesen und da halt wirklich geguckt, was ist da. Ich habe mich an Litwas-Säulen gestellt.
2: Aber es ist ja auch Fantum. Das ist ja auch,
1: ja,
2: das ist das, was ich meine. Ja. Sich wirklich dafür zu interessieren und sich das auch wieder zu erlauben und sich nicht immer nur von diesem endlosen Strom berieseln zu lassen.

0: Aber auf der anderen Seite ist es ja so, das ist ja dieses Waterfall-Prinzip, was viele Künstler machen. Ich veröffentliche lieber alle 7, 8 Wochen einen neuen Song, habe damit aber ja immer nur einen Ausschnitt und irgendwann am Ende ist das Ganze vielleicht ein Album, wenn es denn das überhaupt wird. Ich finde das manchmal ein bisschen schade, aber wahrscheinlich denke ich halt in Albumstrukturen, weil mich das ganze komplette Werk eigentlich eher interessiert, als scheibchenweise das zu kriegen.
1: Was mir fehlt, ist der Spannungsbogen bei diesem ganzen, ich veröffentliche alle 4 bis 8 Wochen irgendwas, dann weiß ich ja so, oh ja, außerdem erzählst du ganz am Anfang heute schon, dass du irgendwie im Herbst ein Album machst und deswegen, um diese Aufmerksamkeitsspanne zu halten, die wir ja alle nicht mehr halten können, kommen viel mehr Singles und nicht wie früher, es gab glaube ich 3 Singles. Genau, 1, 2, 3. Und dann hat sich das ein halbes Jahr hingezogen und die kamen halt

0: zuverlässig. Dazwischen gab es Remixe. Das fand ich ganz großartig. Vielleicht mal das ein oder andere Video. Aber dann war dieses Album da. Und dann kam diese Tour.
1: Vielleicht muss man dazu sagen, dass durch die Algorithmen auf den Streaming-Plattformen, die verändern, haben diesen Veröffentlichungsprozess ja verändert. Weil ein Algorithmus hilft dir nur, solange du immer Neues machst. Also immer neue Songs veröffentlichst. Ne? Mhm. Wenn du das nicht tust, weil wie du früher, wo du gesagt hast, ich mache ein Album, dann lebe ich davon ein Jahr und dann brauche ich erstmal wieder ein Jahr, um ein neues zu schreiben und zu produzieren und aufzunehmen und fertig zu machen. Dieses Schweigen, was ganz wichtig ist, weil was im Hintergrund passiert, erlauben dir die Algorithmen der Streaming-Plattformen nicht mehr. Die belohnen die Leute, die nur raushauen die ganze Zeit. Und ich glaube, ganz viele landen noch irgendwann im Burnout. Mhm. Weil du kannst nicht immer nur künstlerisch, immer nur Neues machen, wenn du nicht mal wieder aufgibst.
2: Es ist ja nicht nur die Veröffentlichung, sondern du musst ja da parallel, und das finde ich auch immer sehr erschreckend, dass die Künstler dann sagen, ich muss ja parallel auch den Content für meine sozialen Medien bauen. Ich bin ja 8 Stunden damit eigentlich nur beschäftigt, jeden Kanal in irgendeiner Form zu befriedigen. Ich habe ja schon fast gar nicht mehr dieses sogenannte Pareto-Prinzip, dass 20% meine Kunst ist und 80% ist der Rest drumherum. Das verlagert sich ja immer mehr. Das wird ja immer weniger, was wirklich kunstschaffend ist. Aber ich muss eigentlich 90% des Tages verbringe ich damit nur, um sichtbar zu sein. Was ja auch, finde ich, dann irgendwann eine Überforderung ist.
1: Natürlich auch. Das war ich, du brennst aus und Johann Scherer, der Besitzer von Clouds Hill Recordings, der bloggt sehr viel auch zu dem Thema Streaming-Plattformen und der hat auch gesagt, jetzt kommen wir zu dem Thema KI. Dadurch, dass immer mehr KI-Songs hochgeladen werden, also ich glaube, bei dieser sind es schon 44% aller neuen Songs sind mit der Maschine entstanden. Wenn jemand auf den Knopf drückt und sagt, ich hätte jetzt gerne Herms mit Karo gemischt und einer roten Tischdecke und dann kommt es da raus und ist auch noch super toll.
2: Ja.
1: Dass er sagt, Künstlerin wird jede Pause genommen, weil es auch, und es ist egal, wie gut dein Song ist, du musst immer nur neu haben. Und wenn du ständig neu haben musst, aber kein Geld hast und auch nicht die Zeit, dann produzierst du immer flachere Songs, die immer einfacher gebaut sind und die vielleicht auch mit der Maschine teilweise oder ganz gemacht sind, um da mithalten zu können. Und das macht insgesamt die KünstlerInnen kaputt und auch das ganze Musikhören.
2: Früher, du hast es vorhin angeschaut, waren Videos ja immer noch auch ein wichtiges Medium, gerade aus die Generation, die mit MTV groß geworden sind, ich gehöre dann auch so eben dazu. Viva war ja dann ganz groß. Da bin ich dann schon fast so mit Mitte 20 halb wieder ausgestiegen. Aber ich habe auch das Gefühl, dass da eine Verlagerung extrem stattgefunden hat. Also dass Videos weniger sind, sondern diese Reels und Stories kurz, knapp, möglichst nur 20 Sekunden. Da muss der Refrain schon komplett drin sein, in Anspruch, wenn es dann überhaupt um Musik geht. Dass Videos eigentlich überhaupt keine Rolle will ich jetzt nicht mehr, aber immer geringere Rolle spielen.
1: Nicht mehr für die große Promotion, aber ich finde als deine visuelle Visitenkarte schon.
2: Mhm.
1: Und sie fangen an wichtiger zu werden fürs Booking. Und da besonders zum Beispiel, wenn du Live-Aufnahmen oder auch gute Live-Aufnahmen gut inszeniert, nicht irgendeine Kamera auf eine Bühne halten mit einem schlechten Ton, sondern sich vielleicht wirklich wie in einem Video was überlegen, aber die Musik ist live aufgenommen.
2: Mhm.
1: Also Visitenkarte für Fans, um auch zu zeigen, wie ist denn die Band drauf, weil sich das ja über das Visuelle auch zeigt.
2: Aber keine Geschichte, sondern eigentlich eher so wirklich so ein bisschen Inside der Band oder des Künstlers.
1: Das kannst du dir überlegen, das ist egal. Und dann darunter dann halt diese Sektion Live. Live-Videos. Fast jeder Club möchte heute, wenn du spielst, jedes Festival sagt, wir möchten eine Live-Aufnahme haben, weil dadurch, dass so viel Musik am Computer gemacht wird, wissen die ja gar nicht mehr, ob die Leute überhaupt vor einem Publikum spielen können. Früher war das ja so, du musstest live spielen, live spielen, live spielen, live spielen, bis du mal ins Studio gehen konntest. Und dann wussten die Leute auch, okay, wenn du im Studio warst, hast du so viel Erfahrung gehabt, die können live spielen. Heute, wo alles am Computer ist, kann ja sein, deine Computerproduktion ist toll. Aber wie performst du, wie verhältst du dich, kannst du mit dem Publikum kommunizieren?

0: Ja gut, wir werden sehen, wie die ganze Geschichte weitergeht. Aber ich komme nochmal zurück zu dem Thema Kosten. Wir haben es vorhin gesagt, Plattenlabel muss ja auch seinen Obolus haben. Dann hast du, wenn du jetzt Einzelkünstler bist, hast du Mitmusiker, wenn du es jetzt nicht PC-technisch machen willst. Ich sag mal, du hörst sicherlich den Unterschied, ob ein Originalsaxophon gespielt wird oder vom PC ist, wenn du einigermaßen audiophil drauf bist. Oder Normalverbraucher vielleicht nicht unbedingt. Aber sei das jetzt mal hingestellt, du hast den Produzenten, du hast die Studiokosten, du hast nachher die Fahrkosten für die Konzerte etc. Okay. Da kommen ja, ich sage jetzt mal so 30.000 bis 50.000, sind da glaube ich jetzt keine so kleine Summe, wenn du eine normale Durchschnittsproduktion nimmst. Das ist jetzt nur meine grobe Vermutung, weil ich so ein paar Zahlen mal gehört habe, aber lasse ich jetzt bei 30.000 Euro stehen.
1: Das ist heute schon, es ist angemessen, aber die meisten Acts müssen mit sehr viel weniger auskommen.
0: Okay.
1: Und das ist dann ja auch ein Teil dieser Überarbeitung von den KünstlerInnen, weil sie nicht das Geld haben, jemanden zu bezahlen, der oder die den Content für Social Media macht, was ja größere Leute tun, weil sie selber die Infotexte schreiben müssen, weil sie selber bemustern müssen. Weil sehr viel, was, wo du normalerweise Geld für brauchst, um Fachpersonal zu bezahlen, ist heute, weil die Einnahmen so gering sind, wenn du nicht bekannt bist, gibt es nicht mehr.
0: Aber dann ist natürlich die Frage...
1: es bleibt trotzdem viel Geld.
0: Du hast es vorhin so schön gesagt, es ist Liebhaberei, da machen wir uns nichts drüber vor. Wenn du in die Erstausstrahlung gehst mit dem ersten Album mit 30.000, die wirst du im Regelfall so schnell nicht wieder refinanziert haben.
1: Ich sehe das immer ein bisschen so, wenn du dich selbstständig machst, hast du auch einen Businessplan und der sagt, du musst in 3 Jahren Gewinnzone sein. Mhm. Ne? Also das, du wagst ja was, du gehst ja mit etwas Neuem raus. Mhm. Aber tust du das mit Bedacht? Ich hatte mal ein Künstlerinnenpaar, die sind zu mir gekommen, da war alles fertig und haben mich erst dann gefragt, veröffentlichst du das? Die haben in ihr erstes Album 30.000 oder 40.000 Euro reingesteckt, in ihr erstes. Wären die früher zu mir gekommen, hätte ich gesagt, lass mal mit der Hälfte oder drunter das machen und spare den Rest für Touren, fürs nächste Album, für das. Hatte ich ja jetzt keine Handhabe zu. Und dann haben sie ein tolles Album veröffentlicht, das war wirklich toll. Die ersten Kritiken kamen, sie wurden mit Sophie Hunger verglichen, es war also wirklich so, wow, da kann was gehen. Und dann hat eine der beiden Künstlerinnen psychisch schlapp gemacht, was mir sehr, sehr leid tut. Aber die hat direkt alles in die Tonne gestampft. Die hat nicht gesagt, ich brauche mal ein halbes Jahr Auszeit. Die hat das komplette Ding gecancelt.

Und auch für mich, bevor ein Euro zurück konnte, war das tot. Ich habe nichts verdient, die haben nichts zurückgekriegt. Und das ist natürlich total krass.

0: Caro, ich würde dich jetzt nochmal gerne mit auch ins Boot nehmen. Dich auch, Katharina, bezüglich jetzt mal so ein bisschen. Das Thema hatten wir ja ganz explizit zu Corona, wo man ja dem öffentlich-rechtlichen Radio zum Beispiel vor auch massiv und berechtigterweise auch immer sich vorgeworfen haben, die Künstler am langen Arm verhungern zu lassen, weil sie sie nicht gespielt haben, um eben GEMA, sprich Lizenzgebühren oder Geld zu generieren für die Ausstrahlung. Man hat jetzt auch so das Gefühl, ich habe natürlich auch durch unser Projekt dahinter, man kriegt das dann halt mit, dass man als Indie-Künstler eigentlich überhaupt gar keine Chance hat, da überhaupt reinzukommen in irgendeiner Form.
1: Komplett.
0: Das ist komplett gestorben. Es gibt den größten Sender hier in Norddeutschland, wo es jeden Tag eine neue Musik gibt, 3 Stunden lang, wo man sich natürlich fragt, warum spielt ihr nicht was Regionales oder sonstige Dinge. Man unter vorgehaltener Hand dann die Aussage kriegt, nee, das ist den 3 großen Labels vorbehalten, da brauchst du dir gar keine Hoffnung machen, dass du da nur ansatzweise rauskommst. Und da frage ich mich natürlich dann immer, was soll das? Das hat ja nichts mit öffentlich-rechtlich zu tun. B, frage

0: Ich mich natürlich auch, wenn die großen Labels so viele neue Künstler auf den Markt schütten, wie viel Ausschuss ist auch letztendlich dabei, wo sie wissen, das investieren wir vielleicht umsonst oder ich weiß nicht, wie die Verträge da gestaltet sind. Aber ist das letztendlich das Medium Radio so eigentlich, finde ich, was das anbelangt, kaum noch tragbar, dass man als Radiohörer sich ein bisschen auch hinterfragen kann, wenn ich nicht weiß, dass es was anderes gibt? Auch unabhängige Sachen, habe ich ja gar keine Chance, irgendwo mir ein Meinungsbild zu machen.
1: Dazu muss man sagen, früher war das so, dass die RedakteurInnen einzelner Sendungen immer sogenannte Handslots hatten. Die wussten dann, ich spiele 10 Songs und 2 darf ich selber auswählen.
2: Das kenne ich auch noch.
1: Ne, ja. Dass Caro hat einen neuen Song rausgebracht und ich kann sagen, finde ich toll, nehme ich in meinen Handeinsatz mit rein.
2: Da hat sich total viel geändert. Also das
1: genau, jetzt gibt es ja nur noch die Musikcomputer. Es ist alles, du darfst nur noch das nehmen, was in den Computern ist. Ne?
2: Ja, und also ich habe damals auch, ich hatte den total tollen Traum, ins Radio zu gehen und ich habe auch meine Erfahrung im Radio gemacht und ich durfte damals dieses Stapel von CDs, die irgendwo in diese Sender reinkamen, sortieren, was aussuchen, mal was vorlegen, aber auch da gab es das schon mit, du hast irgendwie in einer Sendung irgendwie 5 Songs, die du mal mit reinmischen kannst, weil jemand vorausgewählt hat. Ich glaube, dieses Prinzip der Vorauswahl von oben, die wird sich nie ändern. Die wird sich besonders nicht ändern, wenn wir jetzt gerade in den Medien so viel Einsparungen haben, dass wir sagen, in einigen Sendungen gibt es noch nicht mal mehr Moderatoren. Also das ist dann halt auch irgendwie, wir haben ein Radio, was eigentlich nur noch eine Streaming-Maschine ist. Da ist es dann natürlich so, klar kippen die großen drei da irgendwie ihre Sachen rein und jeder sagt sich, umso mehr ich reinkippe, umso mehr habe ich die Chance unten, dass das rauskommt. Das ist nur die drei sind, ist, ich finde es nicht gut. Es ist aber so, dass wir vielleicht auch durch die weiteren neuen Medien die Möglichkeit haben, uns anders unsere Musik zu holen. Wir müssen nicht nur auf einen Streaming-Kanal zurückgreifen. Wir können, du hast vorhin Bandcamp angesprochen, wir können uns tolle Musiktipps bei Bandcamp holen, wir können uns freie Radiosender holen, wir können auch mal wieder, Mixtapes untereinander austauschen. Und natürlich ist es so, dass dieses du musst in eine Radio-Rotation reinkommen, ist am leichtesten über einen Fürsprecher, über eine Fürsprecherin. Und da haben wir dann sowas wie ein Label. Wir haben sowas wie eine gute Booking-Agentur. Und eine wirklich gute Booking-Agentur nimmt dich mit zu den großen Sendern, zu den kleinen Sendern und versorgt auch kleine Indie-Blogs, weil die nämlich wissen, wenn ein Jan Plewka spielt, dann interessiert es alle. Und das sollte auch einfach so sein. Und dann, wenn da eine richtig gute Geschichte gemacht wird, sind genau deswegen die kleinen Locations genauso voll wie die großen.
1: Oder aber mal zu anderen Sendezeiten hören. Ich habe das Glück seit 1,5 Jahren, dass ich im NDR einmal im Monat eine eigene Radiosendung machen darf. Die läuft im NDR Nachtclub abends um 10, von 10 bis 11. Das ist nicht die typische Zeit, wo man Musik hört. Und ich darf spielen, was ich will. Ich habe keine Vorgabe. Also das heißt, ich darf machen, was ich will, solange ich Popmusik spiele, im weitesten Sinne. Und deswegen habe ich mir zum Beispiel persönlich auch zur Aufgabe gesetzt, möglichst viele Independent-KünstlerInnen zu spielen, weil ich so ein Gatekeeper bin und ich, durch mich können sie dann wenigstens GEMA-Gebühren kriegen. Auch wenn es nicht so viele Leute hören, wie im Tagesprogramm, aber sie werden wenigstens gespielt und vorgestellt.
0: Wie gesagt, also Radio hören hat für mich auch immer noch was, wenn ich mit dem Auto unterwegs bin, dass ich die Verkehrsnachrichten höre. Damit bist du natürlich zwangsläufig in diesem Rhythmus drin. Aber ich habe bisher noch nie irgendjemanden kennengelernt, der mal gesagt hat, ja, es gibt ja diese Rotation, diese 400 Songs oder 600, wo immer mal regelmäßig, was weiß ich, 10 oder 20 die Woche getauscht wird. Wer diesen Musikgeschmack auswählt, also ist ja genauso wie von wegen, wie die Einschaltquoten festgestellt werden, habe ich noch nie irgendjemanden, dass der mich mal angerufen hat, so, hören Sie mal, Herr Kruse, alle 15 Sekunden den Song, gefällt er nicht. Wenn dann aber schon vorgegeben ist, das sind ein paar aus den 70ern, 80ern, 90ern, aus den 2000ern, dann kommen dann 3 neue vielleicht, die alle gleich klingen, finde ich es dann natürlich schade, dass die Abwechslung eigentlich in dem Tagesprogramm nicht vorhanden ist, sondern immer wieder standardisierte Dinge kommen, weil die genau wissen, okay, das hören die Leute gerne.
2: Ja, bin ich völlig bei dir, weil also das ist das, was du sagst, so hören die Leute gerne, ist halt ein Garant für, sie schalten wieder ein.
1: Aber es
2: ist ein wirtschaftlicher Grund.
0: Natürlich, die Werbung hängt damit dran, natürlich. Das ist klar.
1: Logisch. Aber es hat ja auch ganz komische Blüten, zum Beispiel, wenn mal drauf geachtet wird, es werden viel mehr Männerstimmen gespielt.

0: als Frauenstimmen, weil irgendwer, frag mich wer, anscheinend rausbekommen hat, dass die HörerInnen lieber Männerstimmen als Frauenstimmen hören. Also auch da gibt es dann noch irgendwie eine ungerechte Gewichtung.
1: Was du ja auch in deiner letzten Sendung gemacht hast, Musik für Frauen über 40, über 50.
0: Genau, Female Excellence ab 50. Deswegen spiele ich auch selber, es ist auch ein Grund, warum ich viele Flinter-Personen, also viele weiblich gelesene MusikerInnen spiele.
1: Deswegen fände ich das eben auch schön, weil früher war es ja so, dass dieser Nachtclub auch wirklich auf NDR 2 lief, ja. Um jetzt das auch mal zu benennen. Dass man das auch schon wieder ausgelagert hat, sondern jetzt eben ARD-Studio irgendwann von so herkommt. Also wir wollen jetzt nicht die NDR nur kritisieren, aber es ist halt ein Spiegelbild, was durch jedes Bundesland sich ja durchlässt.
2: Komplett. Vielleicht auch hier nochmal an die Hörerinnen. Ich liebe deine Sendung, aber es gibt nicht immer den Augenblick, dass ich bis um 22 Uhr nachts wach bin.
0: Natürlich.
2: Deswegen wäre es vielleicht auch schön, wenn die schnellstmöglich in sowas wie einer Mediathek zu finden wäre.
0: Sind sie? Doch, sie werden. Manchmal hat es noch einen Tag länger gedauert. Aber zum Beispiel jetzt, während wir aufzeichnen, gleich kommt die neue Sendung, die ich vorproduzieren musste. Und die ist jetzt schon in der Mediathek.
2: Das ist großartig. Und
1: das ist ja ein Vorteil unserer Zeit, dass wir diese Mediatheken haben, dass man das nachhören kann. Man eben nicht wach bleiben muss, bis es dann soweit ist.
2: Man hat die Möglichkeit.
0: Ich finde ja wirklich das Schönste, das fand ich auch schon selber als Künstlerin auf der anderen Seite, wenn ich ins Studio eingeladen war und ich weiß, ich werde was gefragt, so wir reden jetzt hier und die Leute sitzen da draußen in ihren Autos, fahren irgendwo und du weißt, es passiert jetzt wirklich live. Und das finde ich ist das Tollste am Radio
2: und
0: überhaupt.
2: Und es passiert auch nur zu diesem Augenblick. Also es ist ein bisschen wie Fußball live gucken. Weiß nicht, ich habe damals auch bei diesem großen Sender gab es zu Ostern so eine große Show, die es dann in der Zeitung so ein vierseitiges Radioprogramm geschafft hat mit genauen Zeitangaben. Und wir hatten damals dann die Möglichkeit, uns endlich mal unsere Lieblingssongs auf Kassette mitzuschneiden. Das heißt, wir haben uns den Wecker gestellt und sind nachts um 4.30 Uhr aufgestanden, weil wir genau wussten, dass dann dieser Song in voller Länge, sie haben ihn immer in voller Länge gespielt, dass man ihn auch einfach mal richtig hören konnte. Das gibt es heute, glaube ich, nicht mehr. So,

0: Also von daher, wir haben Themen ohne Ende, wo man drüber diskutieren kann.
1: Von Nostalgie bis KI.
0: Bis alles, wenn wir jetzt, ich reiße jetzt nochmal das Thema Chartplatzierung an. Früher waren Chartplatzierungen auch ein Verkaufssignal, wenn man desto länger man drin war. Heute steigt man ein und ist nächste Woche eigentlich faktisch wieder draußen, selbst wenn er auf Nummer 1 geht. Die Haltbarkeit eines Songs wird immer geringer, zumindest charttechnisch. Das ist eigentlich auch immer schade, dass man auch die Charts letztendlich kein reinrassiger Spiegelbild der wirklichen Verkaufszahlen sind, sondern einfach nur der Hörweise. Und wenn Karneval in ist, dann sind die ganzen Karnevalssongs oben drin. Das hat sich auch mit geändert, aber da könnten wir auch, denke ich, stundenlang über die Geschichte. Ich würde gerne noch ein einziges Thema kurz mal aufgreifen. Katharina, da gehe ich mal ein bisschen an dich. Das Thema ist ja auch immer, wir haben Samples, ist ein manchmal Thema, Lizenzrechte, Urheberrechte, die GEMA gehört dazu. Das ist ja eine Institution, die sozusagen für mich als Künstler das Geld eintreibt, um das jetzt mal ein bisschen ganz salopp zu sagen. Dann haben wir die GVL, vielleicht magst du noch was sagen, und dann eben die VG Wort, glaube ich, ist das auch noch. Das sind so die großen drei, die mir jetzt einfallen. Vielleicht magst du den Hörern auch noch mal da kurz erklären, was die GEMA und diese beiden anderen Dinge, wie wichtig die für Künstler und Künstlerinnen sind.
2: Also ich erzähle jetzt nichts Falsches. Soweit ich das weiß, hat die GEMA Richard Strauss gegründet oder mitgegründet, weil früher war es ja so, dass Musik im Auftrag komponiert wurde, also vor ein paar Jahrhunderten. Irgendwie Fürst, Fürstin, König, Königin hatte irgendein Fest und hat gesagt, Retorte gab es noch nicht, und hat gesagt, du Herbst, bist Komponist, ich gebe dir Geld, komponier mir eine Oper, komponier mir ein Konzert, mach mal was. Und dann hast du das getan und dann wurde das aufgeführt, fünfmal gespielt und weg war's. Dann irgendwann sind die Werke übrig geblieben und, sag ich mal, sind aufgeführt worden, aber die Künstler und Künstlerinnen, die das gemacht waren, haben gar nicht mehr davon profitiert, obwohl ihre Musik weiter gelebt hat. Ne? Und da ist dann, ich kenne die genaue Geschichte jetzt nicht, ist dann im Prinzip die Gründung der GEMA reingesteppt und hat gesagt, aha, wir brauchen also eine Vertretung, die dafür sorgt, wenn das die Kunst oder die Arbeit, die ihr geschaffen habt, nochmal aufgeführt wird, dass ihr da nochmal einen kleinen Prozentsatz von abkriegt. Also, dass euer Werk nicht nur so lange lebt, wie ihr das gemacht habt und wie ihr das selber aufführt, sondern wenn es sich weiter verschaltet, jemand anders spielt das auf einem anderen Konzert, auf einem anderen Fest oder so, dann kriegt ihr immer was davon ab. Und die GEMA vertritt halt die Komponisten und Komponistinnen, die Leute, die Musik selber schreiben oder texten. Dann gibt es noch die GVL, die Gesellschaft für die Verwertung von Leistungsschutzrechten. Die ist für, grob gesagt, für all die Leute da, die jetzt nicht selber Musik komponieren, die aber spielen. Ich habe einen Song geschrieben und ich bitte jemanden, den im Studio für mich einzuspielen. Der kriegt da meinetwegen auch Geld für. Und dann können wir uns darüber streiten, ob ich sagen, ist das jetzt nur Handwerk, was diese Person liefert, oder ist das vielleicht trotzdem auch ein bisschen seine kreative Leistung, obwohl der nicht in den Credits steht, dass der den Song geschrieben oder getextet hat. Und um diesen Menschen quasi auch einen Ausgleich zu geben, ist die GVL gegründet worden. Dass sie sagt, vereinfacht ausgedrückt, ihr kriegt davon auch noch ein bisschen was ab. Und die VG Wort ist als drittes eine Gesellschaft, die ist für die Leute, die Radio machen oder die Journalismus machen, Online-Journalismus, dass sie sagen, für das geschriebene oder gesprochene Wort, um das mal so zu sagen, dass sie auch sagt dafür, dass die dann in der Mediathek steht und so oft aufgerufen wird. Und Leute, die später noch anhören können, könnt ihr ja nicht nur das Geld für einmal senden kriegen, sondern ihr müsst ein kleines bisschen für jedes weitere Mal auch bekommen. Also es sind quasi Teilhabezahlungen auf drei verschiedenen Ebenen für drei Personengruppen und Verwertungszahlungen.
0: So, ich komme jetzt ein bisschen zum Ende. Wir haben ganz, ganz viele Themen angerissen. Ich hoffe, dass die Hörerinnen und Hörer, dass ihr einen kleinen Einblick hinter die Kulissen mal bekommen habt, was da alles mit zu tun hat, wo man drüber reden muss, was man vielleicht auch mal hören sollte, um sich vielleicht ein bisschen damit auseinanderzusetzen, welche Bedeutung gewisse Maßnahmen bzw. auch Handlungen für die Künstler haben können. Ich

0: Ich bedanke mich auf jeden Fall bei euch beiden, Katharina, Caro, für das Gespräch. Es hat mir sehr viel Spaß gemacht und allen anderen, die jetzt an den Lautsprechern zuhören, seid neugierig auf Musik und verlasst euren Algorithmus, sondern nehmt den Highway durch alle Musikrichtungen und ihr werdet ganz viele tolle Sachen finden. Und was Caro gesagt hat, ich glaube, kann ich nur unterstützen. Seid neugierig und geht einfach mal zu den Konzerten. Ihr werdet immer einen wunderschönen Abend erleben. Vielen Dank an euch beide.
1: Vielen Dank an dich.

Jetzt sind wir schon wieder am Ende des Teil 2 des Interviews mit Caro Schwarz und Katharina Rutari hier bei Herms Promi Corner angekommen. Wer mehr über meine Gästin erfahren möchte, schaut auch einfach mal auf deren Homepages vorbei, unter anderem musicspots.de oder puder-musik.com. Ich bedanke mich an dieser Stelle recht herzlich bei Katharina und Caro für das Gespräch, bei euch fürs Zuhören und würde mich natürlich freuen, wenn ihr auch bei der nächsten Ausgabe von Herms Promi Corner wieder einschaltet. Und bis dahin verbleibe ich wie gewohnt mit besten Grüßen, euer Herms Kruse.

Monat auf diese Sendung gewartet und die anderen sagen, oh nö, nicht schon wieder diese Sendung. Das ist mir wurscht, ich mache sie, denn hier ist das Studio in Ungarn, hier ist die Chrissy, live natürlich mit Chrissy Rocks, meine Rock- und Metal-Sendung. Und die mache ich ja immer bekanntlich sehr gerne, ihr wisst alle, ich bin ein großer Fan der Rockmusik. Heute gibt es aber was ganz Spezielles. Es ist ja Sommer draußen, es ist schönes Wetter, es ist nicht ganz so brutig heiß im Moment. Es lässt sich gut ertragen. Es schwankt immer zwischen 25 und 35 Grad. Da war es auch mal 20, aber das ist schon wieder vergessen. Es geht wieder Richtung 38. Also es ist Sommer, ganz einfach, wir haben Sommer. Nicht, boah, Hitzewelle. Es ist Sommer. Sommer warm. Warm Sommer. Klar? Okay. Deshalb gibt es heute Sommer-Rock-Songs, die was mit dem Sommer selber zu tun haben oder Songs, die einfach wahnsinnig gut zu einem rockigen Sommer passen, für alle zu Hause im Garten, die jetzt abrocken wollen, beim Grillen oder beim Putzen in der Wohnung noch oder im Urlaub am Strand liegen und zuhören, egal wo ihr immer seid. Ich hoffe, ihr habt Spaß in den nächsten 2 Stunden und wir beamen uns gleich zurück in das Jahr 1969 und ein Mann namens Bryan Adams erzählt uns, wie es damals im Sommer war.

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2: In Australien ist es bekanntlich sehr heiß im Sommer. Der Sommer ist dort aber im Winter. Und er kommt aus Australien. Hier ist Keith Urban.

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Der lange heiße Sommer, Country Rock mit Keith Urban. Das ist Sommermucke von meiner Feinsten. Ich hoffe, ihr habt Spaß dabei und könnt die Burger jetzt so richtig im Schlawung hochschmeißen. Aber pass auf, dass sie nicht auf den Rasen fallen, sondern wieder auf dem Grill landen. Mit Pfannkuchen kann ich das ganz gut, aber nicht so ganz so hoch. Mit Burgern, ja doch, das ginge glaube ich auch. Wenn meine Hand dann mal wieder so arbeitet, wie ich das gerne von ihr wünsche. So, wer in der Stadt wohnt, ich habe eine Zeit lang mal in der Stadt gewohnt, ich hatte auch keinen Balkon, boah, war das gemein im Sommer, so was von heiß. Ich habe mich dann immer dort aufgehalten, wo es nicht so warm war, entweder im Schwimmbad oder bei der Familie, da war Schatten und auch ein kleines Planschbecken, das war dann schon ganz schön. Aber wer im Sommer in der Stadt wohnt, der hat die A-Karte. Aber es gibt auch Leute, die lieben das, im Sommer in der Stadt zu sein. Ich war im Sommer mal, wirklich im Sommer mal in Paris, das darf man nicht machen, das ist total leer, da ist kaum was los. Nach Paris musste im Herbst fahren, also wer die Stadt im Sommer mag und keinen Stress möchte, der kann nach Paris fahren, das ist auch sehr schön. So, wir gehen jetzt in die Stadt im Sommer mit The Lovin' Spoonful.

Feier den Sommer, Celebrate Summer, T-Rex war das, ja. Und die Kiddies, die gehen auch langsam alle in die Ferien. Hier in Ungarn sind natürlich schon Ferien, die haben ja auch 3 Monate Ferien, das ist ja auch teilweise viel zu heiß. Und sie haben zwar alle auf einmal Ferien, aber es gibt keine großen Staus, es ist hier alles irgendwie ganz entspannt. Gut, die Geschäfte sind ein bisschen voller. Ich sag immer, wenn die Touristen, ich bin immer bösartig, wenn die Touristen wieder weg sind, dann haben wir wieder Ruhe, Platz. Aber es ist schön, dass viele Touristen jetzt wieder an den Balaton kommen. Es ist wunderbar, ich liebe es, durch die Straßen zu gehen und die Menschen zu sehen und alle Sprachen zu hören. Meistens hört man Österreichisch oder Deutsch, alle Dialekte Deutsch, auch mal Französisch, Italienisch. Es sind eigentlich alle vertreten und ich finde das total schön, in einer Touristenregion zu wohnen. Man kann sich eigentlich immer mit irgendjemandem unterhalten, weil sie alle irgendwie eine Sprache sprechen, die man versteht. Ne? Deutsch sowieso, Englisch, Französisch, alles gar kein Problem. Ungarisch auch, geht schon. Ja, ein bisschen besser könnte es sein, aber was soll's. Ne? Ja, die liebe Zeit, ich weiß, ich bin ein böses Kind. Gut, was soll's. Die Kiddies freuen sich, die Schule ist zu Ende. Sie können in den Urlaub fahren mit den Eltern oder sie sind schon ältere Kiddies, also keine Kiddies mehr, sondern Teenies, dürfen schon alleine verreisen, Ferienlager oder mit den Freunden was unternehmen. Auf jeden Fall ist die Schule zu Ende und alle freuen sich und sie wollen richtig Spaß haben. Und genau das werden wir jetzt auch feiern für die Teenager, für die Kinder. Alles, was Spaß macht.

Da brausen sie ab mit ihren heißen Rädern, die Rattles. Jawohl, ja, Chrissy Rocks hier live auf Family and Friends Radio. Und ich bin ja ein Mädchen, also ein etwas älteres Mädchen. Nicht mehr ganz so jung und frisch, aber immer doch noch weiblichen Geschlechts. Und wir Frauen haben ja angeblich richtig Rhythmus im Blut. Das glaubt ihr nicht, doch es ist so. Die Sendung ist ja auch mein Startsong Wine Woman and Song, Wein, Vibe und Gesang sozusagen, nicht? Und dass wir so richtig abrocken können, das können wir euch gerne beweisen, liebe Jungs, wenn ihr mit uns mal tanzt. Die Männer sind allgemein so tanzfaul geworden, das ist schrecklich, die sitzen da nur bei ihrem Bier, so die Hände verschränkt und so Beine breit auf dem Stuhl und gucken so in die Gegend und denken sich auch, oh ja, schöne Frauen, tanzt ihr Mann. Da tanzen zwei Frauen zusammen, während die Jungs nur da sitzen. Geht's noch? Früher war das anders. Also ich selber, ich bin da nun auch schon etwas älterer Jahrgang. Also damals, da war das in den 70ern, 80ern. Da haben die Jungs die Mädels aufgefordert. Da wurde getanzt. Das war der absolute Burner. Was heute sitzen die Herren? Das kommt wahrscheinlich davon, dass sie so alt sind. Die sind alle schon so alt geworden. Wenn das mein Jahrgang ist, sind sie auch alle etwas älter. Sie geben es ja auch zu. Aber gerade im Alter sollte man sich ja ein bisschen bewegen. Und genau für euch Jungs habe ich jetzt die richtige Musik. Hier ist AC/DC.

Die heißen Quadratlatschen auf Deutsch gesagt mit Rod Stewart. Und es sah ja auch heiß aus, wenn die Mädels in den 70ern ihre kurzen Shorts, dann die langen weißen Stiefel dazu, das sah hammermäßig aus. Super, mega klasse. Ja, wir kommen jetzt zu etwas, was nicht ganz so unheimlich schön ist, aber ich möchte es erwähnen. Viele von euch wissen es, sie haben es gelesen. Bonnie Tyler, eine der ganz, ganz großen Stimme der Rock-Pop-Musik, ist im Alter von 75 Jahren in Portugal in einem Krankenhaus verstorben. Sie hatte, Moment, jetzt muss ich eben gucken, was hatte sie gehabt? Sie hatte also eine sehr, sehr schwere Krankheit und wurde an der portugiesischen Algarve-Küste notoperiert und lag dann wochenlang im künstlichen Koma. Noch vor kurzer Zeit hat auf Facebook ihre Familie geschrieben, dass sie aus dem Koma erwacht sei und die Ärzte zuversichtlich, dass sie sich gut erholen wird. Das hat sie leider nicht. Sie ist im Alter von 75 Jahren für immer von uns gegangen. Ja, und ihre raue Stimme, die diesen Gesang sofort unverwechselbar machte, das war eigentlich das Ergebnis eines Unfalls, denn sie hatte eine Operation zur Entfernung von Stimmbandknötchen 1977 und sie sollte ihre Stimme schonen. Doch eines Tages schrie sie vor Wut und veränderte damit ihre Stimme dauerhaft. Und das war ihr großes Glück, brachte ihr wahnsinnig viel musikalischen Erfolg. Ich habe einen meiner ganz persönlichen Lieblingstitel von Bonnie Tyler für euch mitgebracht, der auch toll in diese Sendung passt. Und ich sehe sie in dem Video auf diesen Klippen am Meer stehen, in diesem weit schwingenden, wallenden, ich glaube, weißes Kleid. Und sie sagt, dass sie einen Helden möchte. Sie wünscht sich einen Helden. Ich wünsche ihr, Bonnie Tyler, dass sie ihn da oben auf ihrer Wolke jetzt finden wird. Den Helden, den sie damals suchte. Ja, Ruhe in Frieden, du wunderbare Rockröhre. Hier ist Bonnie Tyler.

Das war die Stimme von Creedence Clearwater Revival, John Fogerty, jawohl. So, ich glaube, wir müssen ein bisschen entspannen, ne? Ich habe mir gerade so ein paar Chips einverleibt. Mir ist gerade eingefallen, Mensch, ich könnte ja auch mal was essen, ne? Ich habe zwar heute Mittag, ja, das muss ich erzählen. Also mein Papa, der hatte heute wieder mal einen ausgefallenen Wunsch. Er wollte gerne einen Big Mac haben. Und dann habe ich gedacht, auch könnte ja mal wieder Drive-In. Habe ich lange, viele Jahre nicht mehr gemacht. Bin ich also zu, du weißt schon wo, reingefahren, so schön in die Schlange angestellt mit meinem Auto. Ach, das hat richtig Spaß gemacht. Ich brauchte nicht aussteigen, mich nicht anstellen und so schön im Auto sitzen, gemütlich. Ja, war sehr schön und der Big Mac war nicht mehr ganz so heiß. Ich meine, die sind sowieso nicht ganz so heiß, als ich zu Hause ankam. Aber mein Papa hatte seinen Big Mac und ich habe auch einen gegessen. Aber das hält ja nicht lange an, nicht? Also das sind immer diese Pappbrötchen und so, ne? Da wärst du ja nicht satt von, nicht? Das ist ja nur so ein Snack für die linke Zahnbacke, ne? Also, na gut, ne? Ja, jetzt müssen diese super tollen, handgeguckten, also ich esse ja nur Chips, die aus dem Ofen kommen und nicht irgendwie aus irgendwelchen Fettfritteusen. Das muss jetzt reichen bis um 21 Uhr, dann gibt's vielleicht mal was Richtiges zwischen die Zähne. Nicht, aber auch nur was ganz Leichtes. Im Sommer kannst du ja gar nicht so viel essen. Nicht? Also, ich weiß nicht. Gut. Summer Shower, das sagt mir was. Das heißt, Mensch, Mädchen, du müsstest eigentlich mal duschen gehen. Ja, genau. Soft as a Summer Shower. Jetzt wird's richtig kuschelig. Hier ist für euch, unvergessen, David Cassidy.

Poraskeda Filuci will beat aus Dänemark. Wait a minute, Michael. Ein Megakracher. Auch eine meiner absoluten Metal-Bands bzw. Hardrock-Bands. Wohl Beat. So. Und wir machen jetzt weiter mit etwas aus dem Bereich Featured Bands. Hier kommt zu euch Hardline, Every Time You Smile.

Hardline, eine meiner Independent Bands, die kommen aus Frankreich. Every Time You Smile, immer wenn du lachst, ich liebe diesen Titel. Dufte, flotte Sommermusik. Der Jürgen bei uns im Chat hier, unser Chatmaster, sagt, Mensch, tolle Musik. Dankeschön, habt ja für euch heute auch speziell schöne, rockige Songs ausgesucht, die was mit dem Sommer irgendwie in Verbindung bringen. Wenn ich zwischendurch dann mal drei Titel spielen kann und nur einen ansage oder so, dann muss ich mal wieder nach meinem Papa sehen. Ihr habt ja mittlerweile alle mitbekommen, ich habe einen Papa, der nicht gesund ist, der muss ständig Kanülenwechsel haben, weil er nicht atmen kann und so weiter. Da muss man ja mal eben schnell zwischendurch unterbrechen. Die Musik läuft aber für euch weiter und ich flitze dann schnell wieder rauf und bin wieder da. Und jetzt geht's weiter mit den Bay City Rollers und die singen was von einer Summer Love Sensation. Eine Sommerliebe-Sensation. Habt ihr sowas schon mal gehabt? Hab ich das schon mal gehabt? Eine Sommerliebe-Sensation. Nö, so Liebeleien ja, aber eine Sensation war bisher keine dabei. Wer weiß, was der Sommer noch alles bringt.

All summer long, den ganzen Sommer durch. Jawohl, ja, Kid Rock war das, wunderbare Musik. So, für alle, die gerne Skateboard fahren. Ich bin ein großer Fan des Street-Skateboardings. Ich habe ja eine ganze Zeit auch in Berlin gewohnt und ich habe da öfters mal so auf die Treppen mich hingesetzt und habe den jungen Leuten beim Skaten zugeguckt. Also die konnten das wirklich ganz toll und ich kannte mich auch ein bisschen aus in der amerikanischen Street-Skateboarding-Szene. Ich fand das einfach faszinierend. Ich fand das so toll, was die da leisten und wie toll das aussieht, wenn man es richtig kann. Ich hatte als 15-Jährige mit meinem Bruder, wir hatten beide auch ein Skateboard, aber da war man ja noch nicht so involviert in diese ganzen Sachen und wusste das auch noch nicht so richtig. Alle hatten ein Skateboard, also hatten wir auch ein Skateboard. Ja, man hat dann so aus den Berg so runtergerollert und aber da war nichts mit Backflip, Backslide oder sowas. Das habe ich erst alles viel, viel später gelernt und wie toll das alles sein kann. Und durch die Kontakte in diese amerikanische Szene habe ich auch sehr viele bekannte Sachen gesehen oder Künstler mir angeguckt, weil das war eigentlich faszinierend, ne? Aber wir wollen uns jetzt mal hineinbegeben in die Welt der Street Skateboarder. Und das ist ein Titel, der jetzt kommt aus einem Street Skateboarding Video. Und das ist, glaube ich, ja, ich habe es vergessen, auf jeden Fall irgendwas mit Part 3. Ich glaube, von den Ethnis-Skatern ist es damals gewesen. Egal, hier ist auf jeden Fall Journey, any way you want it.

Rudy Poe aus Bayern kommen die Jungs. Jawohl, ja, richtig schöner Country-Rock-Sound hier. Chrissy Rocks heute etwas sanftere Töne, ihr habt schon gemerkt. Heute alles auf Sommer eingestimmt, nicht ganz so wilde Musik, dass euch die Ohren wegfetzen. Ich weiß noch, ich glaube, ich habe schon mal erzählt, dass ich meine erste Metal-Platte gekauft habe. Das war Iron Maiden, Number of the Beast. Dann habe ich die Schallplatte natürlich volle Pulle aufgedreht und meine Mutter kam ins Zimmer und sie hat gesagt, was ist das denn für Musik? Und mein Vater, der wollte am liebsten die Schallplatte aus dem Fenster schmeißen. Ich habe die Platte heute noch. So, wir machen weiter mit einer kleinen Reise. Es geht nach Kalifornien mit David Lee Roth. Der besingt nämlich die California Girls, gibt's auch von ihm eine Version. Und mit dabei sind die Männer mit den ganz langen Bärten und die entführen euch nach Las Vegas.

0: mit Sissy Top nach Las Vegas. Hier ist Chrissy Rocks live aus dem Studio in Ungarn, 20.36 Uhr. Naja, geht's weiter mit Country Music at its best. Aber bei mir gibt's jetzt erstmal Eis. Wir haben ja vor ein paar Minuten David Lee Roth gehört, den Sänger der Band Van Halen. Und jetzt gibt's nochmal was von Van Halen, denn sie wollen euch Eiscreme bringen. Und es geht so, wie das ist mit dem Eis. Man schlappert es ganz langsam und dann schmeckt das gut. Und dann haut man es weg und hinterher ist man ganz enttäuscht, dass es schon alle ist. Genauso ist dieser Titel, ist Van Halen, Ice Cream Man.
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Alf. Oh, jetzt ist aber laut hier die Dire Straits, woanders natürlich. Kleines Hüstelchen. So, wir machen jetzt flott weiter hier bei unserer Rock-Sommerparty sozusagen. Sag ihm, dass du ihn liebst. 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Das ist ein Hammerhit von der Glitterband. Der ist aber nicht im Original von der Glitterband. Der wurde schon viel, viel früher gesungen. Und ich glaube, das war Billy Davis. Ich schaue gleich nochmal nach, damit ich euch nicht was Falsches sage.

Frage. Den habe ich natürlich auch, den anderen, aber ich spiele ihn jetzt hier von der Glitterband. Und danach der Mann, der im letzten Jahr bei den Independent Artists Awards den Award bekommen hat für den besten Rocksong aus Deutschland. Das war nämlich Hartmann mit This Heart. Und genau das kommt jetzt gleich im Anschluss.

liebe Freunde, das war Chrissy Rocks und gleich gibt's zum Schluss noch einen Megatanz-Sommerhit von Kenny Loggins, Footloose aus dem gleichnamigen Film, anlässlich des heutigen 68. Geburtstag einer meiner Lieblingsschauspieler, nämlich Kevin Bacon. Der hat so hammermäßig getanzt in dem Film. Tanzt euch durch den Sommer, rockt euch durch den Sommer. Ich bin Montag wieder da um 20 Uhr als Nashville Lady. Und hier kommt gleich Hermann Lammersmeier mit Country in Town. Tschüss, schönen Sommer noch.

Gary Bradshaw und hier ist ein Song für alle hochtrabenden Playboys und meckernden Viper. Well, Nagging Women and Bragging Men from 1952. Jimmy Day played the steel guitar and here's Jerry K. Green one more time.

Jesse Walker, Hermann the German, Hermann Lammersmeier. Ja, den können Sie live sehen am 11. Juli in Bremerhaven bei den Matthias-Tagen. Hier ist Vince Gill and Phil Everly und Sweet Corinna.

Phil Everly and Vince Gill's Sweet Corina. Well, this sounded like the 50th. Well, it was recorded in 2002. I have another live date, the 20th of August. Am 20. August können Sie die Amsterdam Hillbillies live in Edewecht beim Stadtfest. Das ist ein Donnerstag, ja. Schreiben Sie sich das einfach auf und kommen Sie vorbei. Hier sind die Amsterdam Hillbillies.

Ja, das waren die Emsland Hillbillies und Uli Möhring, ganz speziell für Karin Vogel. Ich glaube, sie wohnt in Nürnberg. Ganz viele Grüße gehen dahin. Will I have one more song? Tommy Cash and that'll be it for today. And we're gonna do this again real soon. Auf Wiedersehen and bye bye. Tschüss, your friend Herman the German.

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0: Jennifer Hamm.
1: Vielen Dank.
0: Jenny, Jahre vergehen und genauso ging es uns. Wir haben wirklich Jahre gebuhlt, damit du endlich mit uns auf die Bühne gehst und dass die Zeit und die Gunst der Stunde es uns erlaubt. Ja, wir haben dich vor Jahren auf einem Festival mit einer fabelhaften Metalband gesehen und die war deswegen so fabelhaft, weil sie eine noch fabelhaftere Sängerin hatte. Und wir wollten sie unbedingt kennenlernen. Und das haben wir am selben Tag noch getan. Seitdem kreuzen sich auf verschiedenste Art und Weise unsere Wege. Und nun haben wir es endlich geschafft. Jahre
1: vielen, vielen
0: vergehen.
1: Dank. Dankeschön. Vielen Dank, dass ich hier dabei sein darf. Dankeschön.
0: Bis später, Jenny. Begrüßt mit uns Alex Bieselski von Icebreaker.

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